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1: Die schwedische Polizei hat gestern Abend Schüsse am Stockholmer Schloss abgegeben und dabei einen Mann verletzt. Die Beamten waren wegen eines aggressiv auftretenden Verdächtigen mit einer nicht näher spezifischen Waffe gerufen worden. Der Mann ist durch die Schüsse getroffen und in ein Krankenhaus gebracht worden. Seine Verletzungen werden als schwer, aber nicht lebensbedrohlich eingestuft. Israel warnt heute vor möglichen Anschlägen auf Juden weltweit. Hintergrund sind Geheimdienstinformationen über geplante Angriffe der Hamas am Jahrestag des Massakers vom 7. Oktober 2023. Bei dem Anschlag der Hamas in Israel sind ja mehr als 1200 Menschen ums Leben gekommen. Mehr als 200 weitere wurden nach Gaza verschleppt. Daraufhin hat Israel einen teils sehr brutalen Gegenangriff auf den Gazastreifen durchgeführt. Dabei sind mehrere 10.000 Menschen ums Leben gekommen. Ein ganz großer des Weltfußballs hat sich vor wenigen Stunden von der internationalen Weltbühne verabschiedet. Lionel Messi hat sein allerletztes Spiel für Argentinien gespielt und dabei noch eine Gala abgeliefert. Messi erzielt beim 3:0 gegen Benin im Freundschaftsspiel ein Tor selbst und legt zwei weitere auf. Das Ganze war aber nebensächlich. Das Stadion feiert Lionel Messi, der ja mit Argentinien 2022 Weltmeister geworden ist, mit Standing Ovations und mit Messi-Sprechchören. Bei Messi selbst fließen gestern Abend Tränen. In der Nacht auf heute hat es bei Hall in Tirol ein Erdbeben der Stärke 3,7 gegeben. 8 Minuten später folgte ein leichteres Nachbeben mit einer Stärke von 1,9. Schäden sind keine zu erwarten, können aber vereinzelt auftreten. Die Bevölkerung jedenfalls rund um Hall in Tirol hat das Beben teils doch relativ stark gespürt.
2: Schönen guten Morgen heute am Mittwoch und in der Früh ist es Herbst, am Nachmittag ist es Juni. Super schön heute noch ein letztes Mal, so sonnig und warm bei maximal 26 Grad. Heute nochmal, ab morgen wird es dann deutlich kälter, ab morgen dann so ein Wetterumschwung.
3: Schönen guten Morgen in den frühen Mittwoch. Das ist der Blick auf Österreichs Straßen. Der verläuft aktuell wirklich fein. Es gibt keine Verzögerungen. Gute und vor allem sichere Fahrt.
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80er hier bei uns auf Radio Super Eighties. Einen wunderschönen Mittwochmorgen wünsche ich euch. Ja, raus aus dem Bett, raus aus dem Bett, raus aus dem Bett. Es ist so kuschelig. Und momentan geht es euch vielleicht ähnlich wie mir, man könnte Winterschlaf halten. Aber gut, hier sind für euch die Fine Young Cannibals.

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Ja, Eric Carmen, Hungry Eyes für euch auf Radio Super 80s. Und dieser Song hier ist von der Hall of Fame. Hier ist für euch Mike Oldfield mit Moonlight Shadow.

der Mittwochmorgen, der 7. Oktober hier bei uns auf Radio Super Hits. Und damit ihr bestens informiert in diesen Tag hinein startet, haben wir gleich mal für euch Wetter, Nachrichten und Verkehr am Punkt. Bis dahin haben wir noch Rod Stewart, Dead or Alive, Bolland und hier ist Voyage, Voyage.

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1: Der neue Generalstabschef des Bundesheers, Harald Wodosek, fordert deutlich mehr Geld für die Luftverteidigung. Allein für die Drohnenabwehr wären insgesamt 800 Millionen Euro nötig, 2 Milliarden zusätzlich für die bodengebundene Luftabwehr. In den kommenden Wochen verhandelt die Koalition über die Sonderfinanzierung für die Luftverteidigung. Viel Aufregung gab es gestern Abend bei einem schwedischen Wahrzeichen, nämlich dem Stockholmer Schloss. Die schwedische Polizei rückt mit einem Großaufgebot an, weil ein Verdächtiger mit einer nicht näher spezifizierten Waffe unterwegs war. Die Polizei gibt daraufhin Schüsse ab. Der Mann ist durch die Schüsse getroffen und in ein Krankenhaus gebracht worden. Seine Verletzungen werden als schwer, aber nicht lebensbedrohlich eingestuft. Nähere Details zu dem Einsatz sind noch nicht bekannt. In der Nacht auf heute hat es bei Hall in Tirol ein Erdbeben der Stärke 3,7 gegeben. 8 Minuten später folgte ein leichteres Nachbeben mit einer Stärke von 1,9. Schäden sind keine zu erwarten, können aber vereinzelt auftreten. Die Bevölkerung jedenfalls rund um Hall in Tirol hat das Beben teils doch relativ stark gespürt. Einer der ganz Großen des Weltfußballs, wenn nicht sogar der Weltbeste, hat sich vor wenigen Stunden von der argentinischen Nationalmannschaft verabschiedet. Lionel Messi erzielt in seinem letzten Spiel im Freundschaftsspiel gegen Benin ein Tor und 2 Vorlagen. Argentinien gewinnt schlussendlich mit 3:0. Das ist aber nebensächlich. Vor dem Spiel und nach dem Spiel wird gefeiert. Messi verabschiedet sich mit Tränen. Und im Stadion, im ausverkauften Haus von Buenos Aires, gibt es Standing Ovations und Messi-Sprechchöre.
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4: Schönen guten Morgen heute am Mittwoch. Die Sonne geht in diesen Minuten auf, immer später. Aber dafür gibt es heute noch ein letztes Mal maximal viel Sonnenschein. Heute noch einmal schön und warme 26 Grad. Ab morgen ist dann Schluss. Nichts mehr mit goldenem Herbst. Es wird deutlich kühler und regnet auch immer wieder.
5: Schönen guten Morgen in den frühen Mittwoch. Das ist der Blick auf Österreichs Straßen. Der verläuft aktuell wirklich fein. Es gibt keine Verzögerungen. Gute und vor allem sichere Fahrt.
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0: Guten Morgen heute an diesem Mittwoch. Etwas turbulent war, also dieser Morgen hier. Dann habe ich gleich was zur Entspannung. Wobei, man kann es auch sehr spaßig angehen dort. Ah, viel will ich gar nicht verraten. Davor habe ich noch Five Star, Mick Jagger und David Bowie. Und hier ist Whitney Houston mit How Will I Know. Ich bin Irina Schneider. Schönen guten Morgen.
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0: Schönen guten Morgen, das ist Radio Super 80s. Ja, und wir kümmern uns um euch, ja, falls ihr Lust und Laune habt, euch mal so richtig schön, wie sagt man so schön, zu relaxen, dann kann man das so tun. 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Und auch sonst kümmern wir uns natürlich um euch, dass ihr möglichst entspannt in diesen heutigen Tag hinein startet. Mit einem Kaffee-Chall hoffentlich in der Hand. Und mit guter Musik, die wird von uns geliefert. Hier ist euch Dick and Blue mit Real Gone Kid. Guten Morgen.
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Mit den Bee Gees in den Mittwochmorgen. Genau so muss er sein. Und auch mit einem Song von der Hall of Fame. Der gehört definitiv dazu. Immer um kurz nach halb gibt es von uns einen ganz besonderen Song aus den 80ern. Hier ist die Steve Miller Band zum Beispiel mit Abracadabra. Kommt gut und fein in diesen Mittwochmorgen.

Oh yes, genau so muss ein Morgen sein. Das sind die größten Hits der 80er hier bei uns auf Radio Super 80s. Und das sind auch die heißesten News bezüglich Wetternachrichten und Verkehr. Die gibt's am Punkt. Wham davon noch Michael Jackson und Melissa Manchester.

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1: Der neue Generalstabschef des Bundesheers, Harald Wodosek, fordert deutlich mehr Geld für die Luftverteidigung. Allein für die Drohnenabwehr wären insgesamt 800 Millionen Euro nötig, 2 Milliarden zusätzlich für die bodengebundene Luftabwehr. In den kommenden Wochen verhandelt die Koalition über die Sonderfinanzierung für die Luftverteidigung. In der Nacht auf heute hat es bei Hall in Tirol ein Erdbeben der Stärke 3,7 gegeben. 8 Minuten später folgte ein leichteres Nachbeben mit einer Stärke von 1,9. Schäden sind keine zu erwarten, können aber vereinzelt auftreten. Die Bevölkerung jedenfalls rund um Hall in Tirol hat das Beben teils doch relativ stark gespürt. Tschechien wird kommendes Jahr nicht am Eurovision Song Contest teilnehmen. Der öffentlich-rechtliche Sender begründet das mit einer geplanten Umstellung der Finanzierung. Die tschechische Regierung will den Öffentlich-Rechtlichen künftig nicht mehr mit Rundfunkgebühren, sondern aus der Staatskasse finanzieren. In Zukunft ist eine Teilnahme am Song Contest aber wieder geplant. Fußballstar Cristiano Ronaldo will mit seinen 41 Jahren im Nationalteam weiterspielen. Gleichzeitig wirft er dem portugiesischen Teamchef aber Wortbruch vor. In einem langen Statement entschuldigt sich Ronaldo dafür, das Team verlassen zu haben, kündigt aber an, nach einer möglichen Sperre wieder zur Verfügung zu stehen. Ronaldo ist ja letzte Woche einfach so aus dem Teamcamp abgereist, nachdem er im Spiel gegen Norwegen nicht eingesetzt worden ist.
2: Schönen guten Morgen heute am Mittwoch. Die Sonne und die warmen Temperaturen gibt es heute ein allerletztes Mal. Ab morgen dann Wetterumschwung und es wird deutlich kühler, es regnet immer wieder ab morgen. Somit heute noch einmal gut und das bei sehr warmen 26 Grad höchstens.
3: Hallo zu euch ins Auto, der Blick auf Österreichs Straßen und in Salzburg. Da haben wir ein Problem auf der B311 und zwar bei Schwarzach. Ein LKW-Brand, deshalb ist die B311 als auch der Schönberg-Tunnel gesperrt. Es staut in beiden Richtungen, ausweichen geht nur großräumig, deshalb auf jeden Fall mehr Zeit einplanen. Oberösterreich A7 Richtung Westautobahn ab Treffling plus 20 Minuten. Auf der A1 Richtung Wien 15 Minuten ab Traun und auf der B1 Richtung Linz stockt vor dem Mona-Lisa-Tunnel. Und natürlich gibt es auch Frühverkehr in Wien, Tangente Richtung Süden zwischen Hirschstetten und dem Knoten Prater und auch rund um die Nordbrücke. Gute Fahrt!
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Die Patcher Boys, die haben sich schon angereiht an die gute Kylie Minogue. Ja, außerdem Imagination kommen nach den Patcher Boys. Ja, wir spielen für euch die größten Hits der 80er hier bei uns auf Radio Super 80s. Ich bin Verena Schneider.

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1: Ich muss ehrlich sagen, wir haben uns wirklich das beste Jahrzehnt ausgesucht, meiner Meinung nach. Mit der großartigsten Musik, aber auch natürlich mit den großartigsten Skandalen überhaupt. Und deswegen am Samstag in der Time Machine mit meiner lieben Kollegin der Stine Ax. Da gibt's die 80er Hits und ihre Skandale von 9 bis 12 hier bei uns am Samstag. 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
1: Und ich bin mir sicher, die Frau hat einige Skandale in den 80ern hingelegt. Ja, viele von denen man sogar weiß. Sie ist trotzdem die Pop-Ikone schlechthin. Hier ist für euch Madonna mit True Blue.

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0: Radio Super 80 ist hier. Einen wunderschönen guten Morgen wünsche ich euch. So, ich hoffe, das Chaos zu Hause ist mal erledigt. Wir reden nicht vom Chaos in der Wohnung. Davon konnte ich Lieder singen. Nein, wir reden nur mal von allem Morgendlichen. Mal alles zusammensuchen und sich gefühlt auf den heutigen Arbeitstag einzustellen. Ja, der wartet auf uns. Mittwoch, Wochenmitte. Auf Radio Super 80s gibt es ganz was Feines, nämlich einen Song aus der Hall of Fame. Hier ist für euch Visage und Fade to Grey.
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1: In der Nacht auf heute hat es bei Hall in Tirol ein Erdbeben der Stärke 3,7 gegeben. 8 Minuten später folgte ein leichteres Nachbeben mit einer Stärke von 1,9. Schäden sind keine zu erwarten, können aber vereinzelt auftreten. Die Bevölkerung jedenfalls rund um Hall in Tirol hat das Beben teils doch relativ stark gespürt. Viel Aufregung gab es gestern Abend bei einem schwedischen Wahrzeichen, nämlich dem Stockholmer Schloss. Die schwedische Polizei rückt mit einem Großaufgebot an, weil ein Verdächtiger mit einer nicht näher spezifizierten Waffe unterwegs war. Die Polizei gibt daraufhin Schüsse ab. Der Mann ist durch die Schüsse getroffen und in ein Krankenhaus gebracht worden. Seine Verletzungen werden als schwer, aber nicht lebensbedrohlich eingestuft. Nähere Details zu dem Einsatz sind noch nicht bekannt. Tschechien wird kommendes Jahr nicht am Eurovision Song Contest teilnehmen. Der öffentlich-rechtliche Sender begründet das mit einer geplanten Umstellung der Finanzierung. Die tschechische Regierung will den Öffentlich-Rechtlichen künftig nicht mehr mit Rundfunkgebühren, sondern aus der Staatskasse finanzieren. In Zukunft ist eine Teilnahme am Song Contest aber wieder geplant. Einer der ganz Großen des Weltfußballs, wenn nicht sogar der Weltbeste, hat sich vor wenigen Stunden von der argentinischen Nationalmannschaft verabschiedet. Lionel Messi erzielt in seinem letzten Spiel im Freundschaftsspiel gegen Benin 1 Tor und 2 Vorlagen. Argentinien gewinnt schlussendlich mit 3:0. Das ist aber nebensächlich. Vor dem Spiel und nach dem Spiel wird gefeiert. Messi verabschiedet sich mit Tränen. Und im Stadion, im ausverkauften Haus von Buenos Aires, gibt es Standing Ovations und Messi-Sprechchöre.
2: Schönen guten Morgen heute am Mittwoch und morgen ist Schluss mit dem schönen Wetter. Nutze es heute unbedingt noch aus. Viel Sonne, 26 Grad heute, morgen dann Temperatursturz und es regnet dann auch immer wieder ab morgen.
3: Hallo zu euch ins Auto, der Blick auf Österreichs Straßen. Wir beginnen im Westen in Vorarlberg auf der S16 Richtung Innsbruck. Da ist ja der Lasertunnel nach einem Unfall gesperrt. Ausweichen geht er über Landstraßen. Salzburg, nach wie vor ein LKW-Brand auf der B311. Deshalb ist bei Schwarzach West auch der Schönbergtunnel in beiden Richtungen gesperrt. Kilometerlange Staus, deshalb in beiden Richtungen. Ausweichen geht er nur großräumig. Oberösterreich, nach wie vor viel los auf der A7 Richtung Westautobahn. Ab Treffling 20 Minuten Mehrzeit einplanen. Euer Weg nach Wien dauert auf der A2 länger und zwar ab Wiener Neudorf und in Wien auf der Tangente Richtung Süden zwischen Hierstetten und dem Knoten Prater plus 15 Minuten. Gute Fahrt!
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Herbert Grönemeyer habe ich gleich für euch. Außerdem Spandau Ballet mit Gold und Cool and the Gang mit Fresh. Ja, Fresh, Gold und Kinder an die Macht. Gute Kombi gibt's jetzt. Ich bin Verena Schneider. Wünsche einen schönen Vormittag.

0: Ihr habt richtig gewählt, dass es Radio Super 80s. Und wir wollen mit euch ein bisschen Party feiern, wenn ihr Lust und Laune habt. Und zwar nämlich diesen Samstag bei der 5 Uhr Teeparty in der Tabakfabrik in Linz. Oder wenn ihr Lust habt, in Salzburg in der Stiege Brauwelt am 25.10. Wie kommt ihr ran an Tickets? Na ja, ganz simpel, bei uns auf unserer Facebook-Seite reinklicken, mitspielen. Und dann sehen wir uns entweder in Linz oder in Salzburg, würde ich sagen, oder? Und was gehört zu einer Party dazu? Ganz klar, dieser Song. Muss man ja ganz ehrlich sagen. Ja. Aber geht einfach immer. Wünsche euch einen wunderschönen Vormittag.
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kann den Song vom ersten Wort bis zum letzten. Es ist wirklich beeindruckend. Aber ähnlich geht's auch bei dem hier. So sind sie nämlich, die größten Hits der 80er. Ja, wir haben sie in Fleisch und Blut. Wir haben sie in unseren Köpfen und wir lieben sie ohne Ende. Hier für euch die Bangles mit Manic Monday. Und das an einem Mittwoch.

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1: Die FPÖ muss der NEOS-Chefin Beate Meinl-Reisinger erneut eine Entschädigung zahlen. Grund sind falsche Behauptungen über eine angebliche Reise der Außenministerin in die Ukraine mit Geldkoffern. Die FPÖ muss die falsche Behauptung auf ihrem YouTube-Kanal widerrufen und 3.000 Euro Strafe zahlen. Zwei weitere Verfahren in der Causa sind aktuell noch offen. E-Scooter-Fahrerinnen und Fahrer unterschätzen oft das Risiko durch Müdigkeit. Das zeigt jetzt eine aktuelle Studie des ÖAMTC. Je müder sich Männer und Frauen auf einen E-Scooter stellen, desto gefährlicher wird die Fahrt. Abends reagieren die Fahrer nämlich langsamer und verlieren öfter das Gleichgewicht, zeigt die Studie. Frauen fahren generell etwas vorsichtiger als Männer. Heute ist der letzte Tag, an dem es noch Ausfälle und Störungen an der Ostbahnstrecke gibt. Die Nahverkehrszüge zwischen Bruck an der Leitha und Grammat-Neusiedl fallen ja aus, stattdessen gibt es einen Schienenersatzverkehr. Hingegen die Railjet- und Regiojet-Züge können die Strecke normal befahren. Seit gestern ist klar, weshalb es zu dem Kabelbrand gekommen ist. Ein Eichhörnchen dürfte in die Starkstromleitung geraten sein. Ab morgen sollen auch die Nahverkehrszüge wieder normal fahren können. Der ehemalige Fußballprofi und frühere deutsche Nationaltorhüter Timo Hildebrand gibt jetzt sein Debüt als Schauspieler. Der 47-jährige Ex-Fußballer spielt in der ZDF-Krimiserie Soko Stuttgart mit. Dort spielt er einen ehemaligen Fußballprofi, der tot in den Weinbergen aufgefunden wird. Der Krimi wird am 15. Oktober in der ZDF-Mediathek zu sehen sein und dann eine Woche später im Fernsehen.
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4: Schönen Mittwoch mit den Wetteraussichten. Viel Sonne, zuerst noch stellenweise Nebel mit dabei, aber insgesamt schaut's gut aus. Mehr Wolken gibt's am Nachmittag von Vorarlberg bis Kärnten. Wind kommt dazu im Osten und im Bergland und es ist sehr, sehr mild mit 18 bis 26 Grad maximal. Morgen dann Wetterumschwung, startet in Vorarlberg so bis Kärnten. Da ist schon von der Früh weg deutlich kühler und nass. Bis zum Nachmittag, spätestens bis zum Abend, breitet sich das Nasse dann ins ganze Land aus.
5: Das ist euer Verkehrsupdate. Da gibt es zwei Unfälle in Wien. Tangente Richtung Graz auf der Praterbrücke ein Unfall. Da sind momentan zwei Fahrspuren blockiert, 20 Minuten plus. Und der zweite Unfall in Wien auf der Altmannsdorfer Straße statt einwärts bei der Sakeda-Gasse. Die linke Fahrspur ist da blockiert, auch da eine Viertelstunde plus. Und in Salzburg B311 in beiden Richtungen bei Schwarzach-West ist wegen einem LKW-Brand gesperrt. Ausweichen ist da vor Ort leider nicht möglich, nur großräumig über Mühlbach. Sperre dauert wahrscheinlich noch eine halbe Stunde. Ansonsten läuft's, gute und sichere Fahrt.
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0: Na, was hätte man denn für euch im Angebot? Matika zum Beispiel. Oder die Traveling Wilburys. Oder Boy Meets Girl. Und mich auch noch. Ich bin Verena Schneider. Habt einen richtig feinen.
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1: Ich weiß ja nicht, wie es euch geht, aber gefühlt momentan ist die Luft draußen, oder? Geht es euch vielleicht auch so? Also Luft draußen im Sinne von, man ist lasch, man könnte die ganze Zeit nur schlafen, man schlaft extrem tief. Und wenn der Wecker läutet, hat man das Gefühl, boah, da würden noch 2, 3, 4 Stunden gehen. Und das mit der Motivation, das ist schwierig aktuell. Und deswegen habe ich einen Song rausgesucht, wo ich mir gedacht habe, auch in der Arbeit, ich weiß, da kann man nicht so rausgrölen und so, aber wenn man im Auto sitzt, man kann zumindest Schlagzeug kurz mitspielen. Und ich glaube, das ist genauso ein Song, den wir jetzt im Herbst aber sowas von brauchen. Ja, diesen hier. Wisst ihr, was ich meine? Der tut gut. Hier ist Mr.

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7. Oktober hier bei uns auf Radio Super Idees und ich sag's nur ungern, aber am 31. Das ist gar nicht mehr so weit hin. Da ist dann Halloween. Ich hoffe, ihr habt euer Kostüm schon zusammen. Also, kleine Erinnerung von meiner Seite. Kostüme vielleicht jetzt besorgen. Am Ende ist nicht mehr so viel über. Dann wird's halt nur noch die Nonne. Naja.

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1: Die FPÖ muss der NEOS-Chefin Beate Meinl-Reisinger erneut eine Entschädigung zahlen. Grund sind falsche Behauptungen über eine angebliche Reise der Außenministerin in die Ukraine mit Geldkoffern. Die FPÖ muss die falsche Behauptung auf ihrem YouTube-Kanal widerrufen und 3.000 Euro Strafe zahlen. Zwei weitere Verfahren in der Causa sind aktuell noch offen. Heute ist der letzte Tag, an dem es noch Ausfälle und Störungen an der Ostbahnstrecke gibt. Die Nahverkehrszüge zwischen Bruck an der Leitha und Grammat-Neusiedl fallen ja aus, stattdessen gibt es einen Schienenersatzverkehr. Hingegen die Railjet- und Regiojet-Züge können die Strecke normal befahren. Seit gestern ist klar, weshalb es zu dem Kabelbrand gekommen ist. Ein Eichhörnchen dürfte in die Starkstromleitung geraten sein. Ab morgen sollen auch die Nahverkehrszüge wieder normal fahren können. Die Erdbebenserie in Tirol geht weiter. In den letzten Wochen hat die Erde im Raum Hall in Tirol immer wieder gebebt. So auch heute Nacht. Das Beben hatte eine Stärke von 3,7 und war doch sehr stark zu spüren. Nur wenige Minuten später folgt dann ein leichteres Nachbeben. Der Erdbebendienst bittet die Bevölkerung, heute in der Früh ein Formular auszufüllen, wenn sie das Erdbeben gespürt haben. So können die Auswirkungen der Beben besser untersucht werden. Der ehemalige Fußballprofi und frühere deutsche Nationaltorhüter Timo Hildebrand gibt jetzt sein Debüt als Schauspieler. Der 47-jährige Ex-Fußballer spielt in der ZDF-Krimiserie Soko Stuttgart mit. Dort spielt er einen ehemaligen Fußballprofi, der tot in den Weinbergen aufgefunden wird. Der Krimi wird am 15. Oktober in der ZDF-Mediathek zu sehen sein und dann eine Woche später im Fernsehen.
2: Heute wird es nochmal richtig schön. Ich sehe da ganz viel Sonne für ganz Österreich. Ein paar Wolken, die sich dann dazu mischen. Das am Nachmittag bei euch in Vorarlberg und Kärnten. Aber mild ist es. 18 mit bis zu 26 Grad maximal. Nutzt das auf jeden Fall aus heute, weil morgen wird es ein bisschen unbeständiger. Mehr Wolken, weniger Sonne und kann es auch immer mal wieder runterregnen. Das ist euer Verkehrsupdate, der Blick auf Österreichs Straßen. Wir schauen da gleich nach Salzburg auf die B311. Da ist immer noch gesperrt in beiden Richtungen bei Schwarzach West wegen einem LKW-Brand von heute früh. Ausweichen ist da vor Ort leider nicht möglich, nur großräumig über Mühlbach. Sperre dauert voraussichtlich noch eine halbe Stunde, also da viel Geduld mitnehmen. Aber sonst läuft's, gute und sichere Fahrt.
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0: Captain Sensible habe ich gleich für euch. Außerdem schöne Leute sind eingetroffen von Purple Schultz. Tina Turner, We Don't Need Another Hero habe ich gleich. Außerdem Kenny Loggins mit Footloose macht jetzt den Start. Mein Name ist Arina Schneider. Habt einen schönen Vormittag.
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Super Hit ist hier und der Song geht gleich mal raus und zwar an den Alexander und zwar aus Innsbruck. Culture Club mit Karma Chameleon. Habt ihr einen Musikwunsch? Her damit auf Super

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Das ist Radio Super 80s. Und wir laden euch ein, und zwar richtig vorweihnachtlich, am 15. Dezember in die Stadthalle nach Graz. Ja, da könnt ihr den vorweihnachtlichen Flair mit Bryan Adams genießen. Ja, und ich kann euch jetzt schon garantieren, er wird den Weihnachtssong spielen. Ja, den wird er. Und es wird wunderschön. Letztes Jahr habe ich ihn kurz vor Weihnachten gesehen in der Wiener Stadthalle. Und jetzt kommt er in die Stadthalle nach Graz. Am 15. Dezember, Bryan Adams. Wir haben Tickets für euch bei uns auf unserem Instagram-Kanal. Also klickt euch rein und staubt sie ab, die Tickets. Und den Song hier, den spielt er auch definitiv. Er hat auch einfach nur Hits, oder? Hits, Hits, Hits, Hits, Hits. Wie sie das gehört. Hier ist er, Bryan Adams und Run to You. Ich wünsche euch einen wunderbaren Mittwoch.

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0: Oh yes, gleich gibt's mal Geiersturzflug mit Besuchen Sie Europa. Außerdem Electric Light Orchestra mit Don't Bring Me Down. Michael Jackson, Paul McCartney, The Girl Is Mine. Nach Belinda Carlisle und Leave a Light On. Mein Name ist Verena Schneider. Habt einen richtig feinen Mittwoch.
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1: In Graz hat es Ende September einen Großeinsatz der Polizei in einem Lokal gegeben. Das hat landesweit für Schlagzeilen gesorgt. Heute gibt es Details dazu. 6 Männer sind bei der Drogenrazzia in dem Szenelokal festgenommen worden. Die Verdächtigen sollen in den letzten Monaten mit Kokain im Kilobereich gedealt haben. Der Drogenverkauf dürfte direkt vor Ort von Kellnern und weiteren Angestellten organisiert und durchgeführt worden sein. Einige der Männer sind teils geständig, 3 befinden sich nach wie vor in Untersuchungshaft. Morgen startet der letzte Fördercall für Photovoltaikanlagen und Stromspeicher in diesem Jahr. Und es gibt deutlich mehr Förderung als ursprünglich geplant. Statt 8 Millionen Euro stehen jetzt knapp 38,5 Millionen Euro zur Verfügung. Die zusätzlichen Gelder stammen aus früheren Förderrunden, bei denen Projekte nicht oder nur teilweise realisiert wurden. Knapp 40% der Österreicherinnen und Österreicher haben im Vorjahr künstliche Intelligenzen wie etwa ChatGPT genutzt. Das ist ein Anstieg um 11 Prozentpunkte im Vergleich zu 2024. Besonders stark ist die Nutzung bei Schülerinnen und Schülern sowie Studierenden. Hier liegt der Anteil bereits bei 86%. Die Leistung bei der Matura soll im Jahresabschlusszeugnis künftig höher gewichtet werden, das sagt Bildungsminister Christoph Wiederkehr. Sowohl die schriftliche als auch die mündliche Reifeprüfung würden jeweils 30% der Gesamtnote ausmachen. Die Zeugnisnote fließt also weiterhin ins Gesamtzeugnis ein, aber man muss bei der Matura selbst auch noch etwas leisten, sagt Wiederkehr.
2: Heute Copy-Paste wie die letzten Tage auch schon. Es ist wirklich super feines Wetter mit viel Sonne für ganz Österreich und auch mild. 18 bis 26 Grad sind heute so die Top-Werte. Über den Nachmittag ein paar Wolken, die sich dazu mischen, das vor allem bei euch in Vorarlberg und Kärnten. Und morgen am Donnerstag wird es ein Mischmasch aus Sonne, Wolken, ein bisschen weniger Sonne dabei. Es kann auch immer mal wieder runterregnen, aber es bleibt warm mit bis zu 25 Grad. Das ist euer Verkehrsupdate, gleich mal mit Good News in Salzburg. B311, die Sperre bei Schwarzach West ist aufgehoben. Der Stau löst sich langsam aber doch auf. Und Steiermark A9 Richtung Graz, zwischen Schachenwald und Schwarzensee, eine Unfallstelle. Und das auch noch im Baustellenbereich. Momentan lässt ihr da 15 Minuten liegen. Aber sonst läuft's, gute und sichere Fahrt.
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Mittagspause, die ist vollgefüllt mit den größten Hits der 80er. Ich habe im Angebot Ultra Vox, Dancing with Tears in My Eyes. Gibt gleich nach Blondie, The Tide is High. Und den Start macht Matthew Wilder mit Break My Stride. Mein Name ist Verena Schneider. Mahlzeit zu euch.

hinein in die Mittagspause mit den größten Hits der 80er. 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
1: Einmal knutschen wir alle mit den größten Hits der 80er hier bei uns auf Radio Super 80s. Ich hoffe, ihr könnt mal kurz durchschnaufen in der Mittagspause und mal kurz Computer sein lassen und einfach genießen. Marianne Faithfull, The Ballad of Lucy

Ich freue mich schon auf morgen, weil da hören wir uns wieder von 6 bis 13 Uhr. Mein lieber Kollege, der Sascha übernimmt in Kürze. Ich hab noch Alt Company mit Susanne.

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1: SPÖ, ÖVP und NEOS beteuern heute, die Regierung ist weiter handlungsfähig. Nach dem angekündigten Rückzug von SPÖ-Chef Andreas Babler als Vizekanzler und Parteichef ist die Regierung trotzdem weiter stabil, sagt heute Bildungsminister Christoph Wiederkehr. Der Vizekanzler Andreas Babler wird ja bis Jahresende zurücktreten. Im Anschluss soll Markus Materbauer, der jetzige Finanzminister, übernehmen. Die Leistung bei der Matura soll im Jahresabschlusszeugnis künftig höher gewichtet werden, das sagt Bildungsminister Christoph Wiederkehr. Sowohl die schriftliche als auch die mündliche Reifeprüfung würden jeweils 30% der Gesamtnote ausmachen. Die Zeugnisnote fließt also weiterhin ins Gesamtzeugnis ein, aber man muss bei der Matura selbst auch noch etwas leisten, sagt Wiederkehr. In Graz hat es Ende September einen Großeinsatz der Polizei in einem Lokal gegeben. Das hat landesweit für Schlagzeilen gesorgt. Heute gibt es Details dazu. 6 Männer sind bei der Drogenrazzia in dem Szenelokal festgenommen worden. Die Verdächtigen sollen in den letzten Monaten mit Kokain im Kilobereich gedealt haben. Der Drogenverkauf dürfte direkt vor Ort von Kellnern und weiteren Angestellten organisiert und durchgeführt worden sein. Einige der Männer sind teils geständig, 3 befinden sich nach wie vor in Untersuchungshaft. Morgen startet der letzte Fördercall für Photovoltaikanlagen und Stromspeicher in diesem Jahr. Und es gibt deutlich mehr Förderung als ursprünglich geplant. Statt 8 Millionen Euro stehen jetzt knapp 38,5 Millionen Euro zur Verfügung. Die zusätzlichen Gelder stammen aus früheren Förderrunden, bei denen Projekte nicht oder nur teilweise realisiert wurden.
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4: Schönen Nachmittag mit den Wetteraussichten. Viel Sonne heute mit dabei, allerdings in den nächsten Stunden vermehrt Wolken von Vorarlberg bis Kärnten bei milden 26 oder warmen 26 Grad maximal. Morgen dann Wetterumschwung. In der Osthälfte zuerst noch schön und warm. Vom Westen her und vom Süden her ziehen dann Regenwolken übers ganze Land. Die bringen deutliche Abkühlung. Ein Blick auf die Straßen. Wir sind in Tiroler 13 Richtung Brenner. LKW-Stau hier zwischen Matra und der Grenze. Plus 20 Minuten auch auf der Überholspur. Bitte Vorsicht. Sonst alles gut. Gute Fahrt.
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Mitte der Woche und Mitte des Tages hier auf Radio Super 80s. Mein Name ist Sascha Walter und ich darf euch den restlichen Tag mit den größten Hits der 80er versorgen. Also nochmal die Ärmel hochkrempeln und gemeinsam Richtung Feierabend marschieren mit Donna Summer und She Works Hard for the Money.

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Ja, Menschen machen Fehler, das ist richtig. Zum Beispiel wäre es ein großer, großer Fehler, wenn man die bevorzugt gegenüber den größten Hits der 80er. Von daher seid ihr hier auf Radio Super 80s komplett richtig. Schön, dass ihr da seid. Roxette für euch.

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Softer mit Tainted Love hier auf Radio Super 80s. Es ist Mittwoch, der 7. Oktober und wir haben eine Wagenladung an genialen Songs, an größten Hits der 80er. Wir haben so viele Nummern, es ist verrückt. Wir könnten ja eigentlich fast täglich 24 Stunden lang einen genialen Radiosender füllen. Oh, das trifft sich gut, weil das machen wir hier auf Radio Super 80s. Schön, dass ihr da seid. Die Pointers ist das.

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Sascha Walter hier, es ist der 7. Oktober und das bedeutet, wir sind näher an Weihnachten als am Sommerferienbeginn. Ja, eine harte Wahrheit, aber so ist es nun mal. Aber das Schöne ist, Weihnachten ist ja auch was zum Durchschnaufen und Entspannen. Also, Schritt für Schritt Richtung Weihnachten hier.

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1: Die Maturaleistung wird in Zukunft wieder stärker gewichtet. Das hat heute Bildungsminister Christoph Wiederkehr angekündigt. Konkret sollen die schriftliche und mündliche Reifeprüfung jeweils 30% der Gesamtnote ausmachen. Die Zeugnisnote fließt also weiterhin ein, weil man muss bei der Matura selbst auch noch etwas leisten. Heute jährt sich der Terrorangriff der Hamas auf Israel zum dritten Mal. In Israel und auch in Wien wird der über 1200 Opfer gedacht. Am Gedenkort des Nova Musikfestivals nahe des Kibbutz Re'im haben die Anwesenden heute früh um 6.29 Uhr, der Uhrzeit des Beginns des Massakers, eine Schweigeminute abgehalten. Die Spritpreise sind in der letzten Woche deutlich gesunken. Ein Liter Diesel war am Dienstag im Durchschnitt um rund 14 Cent günstiger als in der Woche zuvor. Bei Superbenzin liegt die Vergünstigung bei ca. 9 Cent, rechnet der ÖAMTC vor. Wobei die Autofahrerinnen und Autofahrer auf einen teuren Tankmonat zurückblicken. Am 17. September erreicht der Dieselpreis mit durchschnittlich 2,28 Euro je Liter einen historischen Höchststand. Die Tiroler Arbeiterkammer sieht den Gesundheitsreformfonds der Bundesregierung verfassungsrechtlich wackeln. Heute legt die Arbeiterkammer ein Gutachten vor, das mehrfache verfassungsrechtliche Bedenken gegen die gewählte Konstruktion aufzeigt. Unter anderem soll es einen Eingriff in die Selbstverwaltung geben. Die Gelder stammen aus der Erhöhung der Krankenversicherungsbeiträge der Pensionisten.
2: Das Wetterupdate bleibt nochmal so strahlend schön. Erst abends Regenschauer zwischen Vorarlberg und Kärnten. Die Topwerte bis zu 26 Grad. Wetterwechsel morgen. Die Front zieht von West nach Ost. Von Vorarlberg her also zieht es zu mit Schauern. Kühl und wechselhaft. Dann Freitag, da hat es maximal 16 Grad nur mehr. Das ist auf den Straßen los. In Linz auf der A7 wegen der Baustelle Stau Richtung Freistadt zwischen Prinz-Eugen-Straße und Wiener Straße. Salzburg B99 zwischen Tweng und Mautandorf nach einem Unfall. Gibt es immer wieder Stau. Tirol A13 Richtung Innsbruck Stau zwischen Christian-Brenner und Nösslach im Baustellenbereich. Und großes deutsches Eck, deutsche A8 Richtung München zwischen Achenmühle und Rohrdorf dauert es 25 Minuten länger. Richtung Salzburg 20 Minuten mehr zwischen Inntal-Dreieck und Rohrdorf. Gute Fahrt!
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Sascha Walter hier und wir starten vollumfänglich informiert in die volle Stunde mit den größten Hits der 80er von Alpha Will, George Harrison, Madonna und Irene Cara mit dem Flashdance oder What a Feeling.

Wir sind Forever Young mit Alpha Will und den größten Hits der 80er im Ohr. Ja, das funktioniert tatsächlich. Man ist nur so alt, wie man sich fühlt. Und ich würde sagen, wir fühlen uns jetzt einfach mal so alt, wie wir damals noch in die Disco gegangen sind. Genauso alt fühlen wir uns jetzt. Und dann können wir uns auf Samstag ganz besonders freuen, denn da haben wir am Abend ab 19 Uhr die Super Disco hier auf Radio Super 80s. Also einschalten und die größten Disco-Hits der 80er feiern.

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Es ist Mittwoch, aber wenn wir ganz fest daran glauben, dann ist vielleicht sogar schon Freitag. Also, muss man wirklich ganz fest glauben, aber es gibt eine Möglichkeit, wie man wirklich schnell am Freitag landet, nämlich ganz einfach dranbleiben und die größten Hits der 80er hören und die Zeit, sie verfliegt. George Michael.

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1: Die Spritpreise sind in der letzten Woche deutlich gesunken. Ein Liter Diesel war am Dienstag im Durchschnitt um rund 14 Cent günstiger als in der Woche zuvor. Bei Superbenzin liegt die Vergünstigung bei ca. 9 Cent, rechnet der ÖAMTC vor. Wobei die Autofahrerinnen und Autofahrer auf einen teuren Tankmonat zurückblicken. Am 17. September erreicht der Dieselpreis mit durchschnittlich 2,28 Euro je Liter einen historischen Höchststand. Heute jährt sich der Terrorangriff der Hamas auf Israel zum dritten Mal. In Israel und auch in Wien wird der über 1200 Opfer gedacht. Am Gedenkort des Nova Musik

0: Festivals nahe des Kibbutz Reim haben die Anwesenden heute früh um 6.29 Uhr, der Uhrzeit des Beginns des Massakers, eine Schweigeminute abgehalten. Ryanair stellt den Betrieb am Flughafen Bremen ein. Das hat heute die Wirtschaftssenatorin der Hansestadt mitgeteilt. Laut der Senatorin hat Ryanair überzogene Forderungen bei den Flughafengebühren gestellt. Dem Flughafen Bremen werden dadurch rund 400.000 Fluggäste pro Jahr wegfallen. Die Tiroler Arbeiterkammer sieht den Gesundheitsreformfonds der Bundesregierung verfassungsrechtlich wackeln. Heute legt die Arbeiterkammer ein Gutachten vor, das mehrfache verfassungsrechtliche Bedenken gegen die gewählte Konstruktion aufzeigt. Unter anderem soll es einen Eingriff in die Selbstverwaltung geben. Die Gelder stammen aus der Erhöhung der Krankenversicherungsbeiträge der Pensionisten.
1: Das Wetterupdate bleibt nochmal so strahlend schön. Erst abends Regenschauer zwischen Vorarlberg und Kärnten. Die Topwerte bis zu 26 Grad. Wetterwechsel morgen. Die Front zieht von West nach Ost. Von Vorarlberg her also zieht es zu mit Schauern. Kühl und wechselhaft. Dann Freitag, da hat es maximal 16 Grad nur mehr. Das Update von den Straßen. Linz A7 im Baustellenbereich Stau Richtung Freistadt zwischen Prinz-Eugen-Straße und Wiener Straße. Salzburg B99, ein Unfall, passiert zwischen Tweng und Mautrandorf, in beiden Richtungen bis zu 20 Minuten Zeitverlust. Und Tirol A13 Richtung Innsbruck, im Baustellenbereich Stau zwischen Ries am Brenner und Nösslach. Gute Fahrt!
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Sascha Walter hier und dass der Mittwoch so schön sein kann, wie ihr euch es nur vorstellen könnt, das beweisen die größten Hits der 80er immer wieder. Jeden Tag sind wir für euch da rund um die Uhr mit so wunderbaren Songs wie Papa Chico, Lady in Black oder Kim Wilde mit... Schönen Mittwoch.

Also da bekomme ich direkt Lust auf Sommerurlaub. Ja, verdammt. Ja gut, ich werde noch ein bisschen warten und dann ist es auch schon wieder soweit und dann haben wir unsere nächsten Sommerferien. Dauert ein bisschen noch. Naja, nicht so schlimm. Bis dahin lassen wir die Sonne einfach weiter scheinen aus dem Lautsprecher raus, nämlich mit Aha. Denn sie sagen, the sun always shines on TV. Aber ich verrate euch ein Geheimnis, das gilt auch fürs Radio, vor allem für Radio Super 80s.

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1: Hört man Dexys Midnight Runners, denkt man an einen ganz bestimmten Vornamen, nämlich an Eileen. Und Come on Eileen ist deshalb auch absolut zu Recht in unserer Hall of Fame. Und ein Song, der immer geht, der immer für Spaß und Motivation sorgt. Come on Eileen, am Mittwoch in unserem Supermoment in unserer Hall of Fame.

Just Like Jesse James von Cher am Mittwoch, den 7.10. hier auf Radio Super 80s. Und wenn ihr heute mal nicht so einen guten Tag vielleicht habt, ja, dann habe ich einen super Vorschlag, wie es euch ein bisschen besser gehen kann. Wünscht euch einfach einen Song. Einen Song aus den 80ern, von dem ihr wisst, der bringt mich immer zum Lächeln. Der erinnert mich an eine gute, an eine schöne Zeit. Und ja, wünscht ihn euch einfach auf super80s.at als Musikwunsch. Und wir spielen ihn. Mike and the Mechanics, All I Need is a Miracle oder ein Musikwunsch. Schönen Mittwoch.

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1: Die Maturaleistung wird in Zukunft wieder stärker gewichtet. Das hat heute Bildungsminister Christoph Wiederkehr angekündigt. Konkret sollen die schriftliche und mündliche Reifeprüfung jeweils 30% der Gesamtnote ausmachen. Die Zeugnisnote fließt also weiterhin ein, weil man muss bei der Matura selbst auch noch etwas leisten. Heute jährt sich der Terrorangriff der Hamas auf Israel zum dritten Mal. In Israel und auch in Wien wird der über 1200 Opfer gedacht. Am Gedenkort des Nova Musikfestivals nahe des Kibbutz Re'im haben die Anwesenden heute früh um 6.29 Uhr, der Uhrzeit des Beginns des Massakers, eine Schweigeminute abgehalten. Die Spritpreise sind in der letzten Woche deutlich gesunken. Ein Liter Diesel war am Dienstag im Durchschnitt um rund 14 Cent günstiger als in der Woche zuvor. Bei Superbenzin liegt die Vergünstigung bei ca. 9 Cent, rechnet der ÖAMTC vor. Wobei die Autofahrerinnen und Autofahrer auf einen teuren Tankmonat zurückblicken. Am 17. September erreicht der Dieselpreis mit durchschnittlich 2,28 Euro je Liter einen historischen Höchststand. Die Tiroler Arbeiterkammer sieht den Gesundheitsreformfonds der Bundesregierung verfassungsrechtlich wackeln. Heute legt die Arbeiterkammer ein Gutachten vor, das mehrfache verfassungsrechtliche Bedenken gegen die gewählte Konstruktion aufzeigt. Unter anderem soll es einen Eingriff in die Selbstverwaltung geben. Die Gelder stammen aus der Erhöhung der Krankenversicherungsbeiträge der Pensionisten.
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4: Der Blick aufs Wetter. Es zieht allmählich zu im Südwesten, beginnt zu regnen. Föhnig über Nacht, teilweise um die 14 Grad Tiefstwerte. Morgen zieht es von Westen her zu. Die Schauerwolken übernehmen das ganze Land. Damit wird es spürbar frischer, nur in der Sonne davor können es noch 26 Grad werden. Der Freitag startet grau und nass. Später kann es aufmachen, weit unter 20 Grad am Freitag. Das ist auf den Straßen los. Die A1 ist gesperrt in Niederösterreich Richtung Linz zwischen Melk und Pöchlern nach einem Unfall. Ausweichen geht über die B1. Tangente in Wien, A23 Richtung Kagran, Stau zwischen Hansenkurve und Knotenprater. Richtung Südautobahn, Stau zwischen Stadlau und Knotenprater. A7 in Linz, Richtung Westautobahn, Stau zwischen Hafenstraße und Knoten Linz. Auch Stau vor dem Römerwerktunnel Richtung Lende. Gute Fahrt.
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0: Glass Tiger mit Someday hier auf Radio Super 80s. Schön, dass ihr da seid. Und wir spazieren jetzt gemeinsam in unsere Radio Super 80s Hall of Fame. Und da haben wir einen Song, der wirklich ordentlich kontrovers diskutiert wurde. BBC wollte ihn sogar sperren oder hat ihn gesperrt, was aber genau dazu geführt hat, dass dieser Song unfassbar erfolgreich wurde. Die Rede ist von Relax.
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Ihr lasst es euch gerade gut gehen. Hier auf Radio Super 80s. Alles richtig gemacht. Ja, ich lasse es mir auch oft viel zu gut gehen, denn ich verabsäume es immer und immer wieder, regelmäßig Sport zu machen. Ja, ich kann mich da irgendwie nicht aufraffen, weil es für mich nicht so diesen Spaßfaktor dabei gibt. Vielleicht sollte ich probieren, Schlagzeug zu spielen, denn eine Stunde Schlagzeug spielen verbrennt zwischen 400 und 600 Kalorien. Das ist ja Wahnsinn. Und wenn man es besonders gut kann, dann schafft man es vielleicht sogar, einen der größten Hits der 80er zu machen. Phil Collins, Easy Lover mit Philip Bailey.

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Hey, Stine von Radio Super Edis hier. Und wir beide haben was gemeinsam. Wir lieben die 80er. Und zusammen reisen wir nochmal zurück zu den besten Geschichten aus den 80ern. 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
1: Die Maturaleistung wird in Zukunft wieder stärker gewichtet. Das hat heute Bildungsminister Christoph Wiederkehr angekündigt. Konkret sollen die schriftliche und mündliche Reifeprüfung jeweils 30% der Gesamtnote ausmachen. Die Zeugnisnote fließt also weiterhin ein, weil man muss bei der Matura selbst auch noch etwas leisten. Heute jährt sich der Terrorangriff der Hamas auf Israel zum dritten Mal. In Israel und auch in Wien wird der über 1200 Opfer gedacht. Am Gedenkort des Nova Musikfestivals nahe des Kibbutz Re'im haben die Anwesenden heute früh um 6.29 Uhr, der Uhrzeit des Beginns des Massakers, eine Schweigeminute abgehalten. Die Spritpreise sind in der letzten Woche deutlich gesunken. Ein Liter Diesel war am Dienstag im Durchschnitt um rund 14 Cent günstiger als in der Woche zuvor. Bei Superbenzin liegt die Vergünstigung bei ca. 9 Cent, rechnet der ÖAMTC vor. Wobei die Autofahrerinnen und Autofahrer auf einen teuren Tankmonat zurückblicken. Am 17. September erreicht der Dieselpreis mit durchschnittlich 2,28 Euro je Liter

0: einen historischen Höchststand. Die Tiroler Arbeiterkammer sieht den Gesundheitsreformfonds der Bundesregierung verfassungsrechtlich wackeln. Heute legt die Arbeiterkammer ein Gutachten vor, das mehrfache verfassungsrechtliche Bedenken gegen die gewählte Konstruktion aufzeigt. Unter anderem soll es einen Eingriff in die Selbstverwaltung geben. Die Gelder stammen aus der Erhöhung der Krankenversicherungsbeiträge der Pensionisten.
1: Der Blick aufs Wetter. Es zieht allmählich zu, im Südwesten beginnt zu regnen. Föhnig über Nacht, teilweise um die 14 Grad Tiefstwerte. Morgen zieht es von Westen her zu. Die Schauerwolken übernehmen das ganze Land. Damit wird es spürbar frischer, nur in der Sonne davor können es noch 26 Grad werden. Der Freitag startet grau und nass. Später kann es aufmachen, weit unter 20 Grad am Freitag. Das ist auf den Straßen los. A1 in Niederösterreich. Die Sperre ist aufgehoben Richtung Linz. Der Stau zwischen Melk und Pöchlern löst sich auf. Tangente in Wien Richtung Südautobahn. Stau zwischen Stadlau und Knoten Prater. Richtung Kagran staut zwischen Hansungkurve und Knoten Prater. Und dann ist in weiterer Folge der Stadlauer Tunnel momentan gesperrt. Steiermark, Graz, Sperre der Köflacher Gasse. Eine Fliegerbombe ist gefunden worden. Würde großräumig ausweichen. A7 in Linz Richtung Westautobahn. Stau zwischen Hafenstraße und Knoten Linz. Gute Fahrt.
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Ein guter Start in die volle Stunde hat was? Richtig, einen der größten Hits der 80er und den haben wir verlässlich immer, kurz nachdem die volle Stunde begonnen hat, Gloria Estefan habe ich da mit Get On Your Feet, rein da in die 17 Uhr Stunde, rein da in unseren wohlverdienten Feierabend. Schönen Mittwoch.

Ja, wir machen's wie Sydney Youngblood. Sitzen und warten, bis endlich Feierabend ist. Und was soll ich sagen? Er ist da. Und was wir dann machen, ist ganz klar, das sagt uns Lionel Richie. Man sieht uns tanzend auf der Decke. Dancing on the Ceiling, ein so schöner Partysong. Und Verena Schneider, die ist ja sowieso immer hin und weg, wenn Lionel Richie kommt. Und was soll man ihr verübeln? Es ist absolut nachvollziehbar. Ein genialer Song, einen schönen Feierabend am Mittwoch auf Radio Super 80s.

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Ich liebe die Musik der 80er und nicht nur, weil sie einfach Spaß macht, sondern weil man so viele Jahre nachher noch andere Bedeutungen in Songs findet, die man eigentlich vermeintlich schon komplett auswendig kann. Aber zum Beispiel von Peter Schilling, Major Tom, völlig losgelöst. Klingt nach einem spaßigen Song, als befreite Partyhymne könnte man es verstehen, aber tatsächlich geht es um einen Astronauten, der sich entscheidet, im Weltall zu bleiben. Und wenn man darüber mal nachdenkt, dann bekommt der Song gleich eine ganz melancholische Note, oder? Unsere Super 80s Hall of Fame mit einem der großartigsten Songs der 80er.

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1: Die Wartezeiten für MRT-Termine sind heuer kürzer als im Vorjahr. Das zeigt eine aktuelle Erhebung der Sozialversicherung. Im Schnitt warten Patientinnen und Patienten 20 Tage auf einen Termin. Das sind um 8 Tage weniger als 2025. Am längsten dauert es im Burgenland, am kürzesten in Wien, Tirol und der Steiermark. Die russischen Behörden haben nach dem Tod einer Wissenschaftlerin in Sibirien fast alle Kontaktpersonen auf die Lungenpest untersucht. 90% der Personen unter Beobachtung sind getestet worden, heißt es. Es sind keine Gesundheitsbeeinträchtigungen im Zusammenhang mit Infektionskrankheiten festgestellt worden. Die Frau ist am Freitag an einer Lungenentzündung unbekannter Herkunft gestorben. Die Arbeiterkammer und die Gewerkschaft fordern heute erneut eine Erhöhung der Beiträge zum Insolvenzentgeltfonds. Der Fonds müsse auf sicheren Beinen stehen, um die im nächsten Jahr erwartete Finanzierungslücke zu schließen, so Arbeiterkammerpräsidentin Renate Anderl. Es dürfe keine Leistungskürzung für Arbeitnehmer von insolventen Unternehmen geben. Die Wirtschaftskammer und der Wirtschaftsbund lehnen eine Erhöhung der Beiträge aber ab. Ein Supermarktkassierer in Linz ist heute zu 5 Monaten bedingter Haft verurteilt worden, weil er wahllos Rabatte gewährt hat. Der 23-Jährige hat sich nicht selbst bereichert, sondern angegeben, Angst vor den fordernden Kunden gehabt zu haben. Insgesamt hat er einen Schaden von über 25.000 Euro verursacht.
2: Ist das angenehm warm? 25 Grad in Eisenstadt, das ist draußen Sitzwetter pur, 22 in Linz und 21 Grad noch in Bregenz, auch wenn es zwischen Vorarlberg und Kärnten jetzt

0: Nieds und vor allem auch in Salzburg kann auch später noch Regen rauskommen. Und morgen stellt sich das Wetter in diesem Bereich um. Da wird es dann bewölkt und nass. Im Osten gehen sich aber nochmal 26 Grad aus. Ab Freitag überall frischer. Viel los, Niederösterreich S1 Richtung Schwechat bei Leopoldsdorf ist die Unfallstelle geräumt, der Stau löst sich aber nur langsam auf. B19 in beiden Richtungen bei Tulln, Sperre und Stau nach einem Unfall mit lokaler Umleitung, es staut bis auf die S5 zurück. Wiener 23 Richtung Kagran, Stau zwischen der Hansonkurve und dem Knotenprater. Da ist jetzt auch wieder ein Unfall passiert. 50 Minuten Zeitverlust, Stau auf der A4 stadteinwärts abschwächert. A23 Richtung Südautobahn, Stau zwischen Stadlau und dem Knotenprater. Innerstädtisch mühsam auf der Adalbert-Stifter-Straße, der Brigitte-Nauerlände, am Franz-Josefs-Quai, der Grünberg- und Altmannsdorfer Straße stadtauswärts, dem Währinger Gürtel bei der Nussdorfer Straße und abschnittsweise am Wiedner Landstraße und Margaretengürtel. Steiermarker 2 Richtung Graz bei Pingau steht ein defekter LKW. Bitte Vorsicht! A9 Richtung Wien, kurz vor Gleisdorf, steht ebenfalls ein defekter LKW, kurzer Stau. Oberösterreicher 7 Richtung Westautobahn, Stau zwischen der Hafenstraße und dem Knoten Linz, Stau vor dem Römerbergtunnel Richtung Lände und auf der Umfahrung Ebelsbergstadt auswärts, Stau weiters auf der Umfahrung Traun bei Haid. Tiroler 13 Richtung Brenner, Stau zwischen Innsbruck und Patsch in der Baustelle 20 Minuten plus und großes deutsches Eck wie immer A8 Richtung München zwischen Aachenmühle und Rottdorf 45 Minuten plus im Baustellenbereich. Richtung Salzburg dauert es 20 Minuten länger zwischen dem Inntal-Dreieck und Rohrdorf. Gute Nerven kann ich da nur wünschen und sichere Fahrt.
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einen wunderschönen Mittwochfeierabend. Ich hoffe, ihr habt mittlerweile schon die Arbeit verlassen und habt euch schon auf den Heimweg gemacht oder seid schon zu Hause bestenfalls und richtet euch den Tag jetzt mal so, wie es nur euch gefällt. Man kann sich immer wieder im Stress verlieren, aber wie wäre es, wenn wir uns mal in der Entspannung verlieren? Das funktioniert am besten mit den größten Hits der 80er und Laura Branigan.

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So schön will man doch auch mal besungen werden. Lady, Lady von Joey Esposito. Ein wunderschöner Song, den wir sehr gerne hier spielen auf Radio Super 80s. Genauso wie den nächsten. Denn wenn die Cutting Crew mit I Just Died in Your Arms kommt, dann ist spätestens beim ersten gesungenen Ton klar, die Gänsehaut ist vorprogrammiert. Einer der größten Hits der 80er.

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1: Schön, dass ihr dabei seid hier auf Radio Super 80s und am Samstag haben wir immer ein Highlight hier. Denn da gibt's immer die Time Machine mit unserer lieben Kollegin Stine Ax und diesmal geht's um 80s Hits und ihre Skandale. Und da ist ganz klar, da gibt's in der Welt der 80er, wo die Sternchen zu Hause sind, eine ganze Menge zu erzählen und auch ein paar geniale dazu passende Songs aus den 80ern. Also unbedingt einschalten. Samstag 9 bis 12, der absolut perfekte Start ins Wochenende.
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1: Die Wartezeiten für MRT-Termine sind heuer kürzer als im Vorjahr. Das zeigt eine aktuelle Erhebung der Sozialversicherung. Im Schnitt warten Patientinnen und Patienten 20 Tage auf einen Termin. Das sind um 8 Tage weniger als 2025. Am längsten dauert es im Burgenland, am kürzesten in Wien, Tirol und der Steiermark. Die russischen Behörden haben nach dem Tod einer Wissenschaftlerin in Sibirien fast alle Kontaktpersonen auf die Lungenpest untersucht. 90% der Personen unter Beobachtung sind getestet worden, heißt es. Es sind keine Gesundheitsbeeinträchtigungen im Zusammenhang mit Infektionskrankheiten festgestellt worden. Die Frau ist am Freitag an einer Lungenentzündung unbekannter Herkunft gestorben. Die Arbeiterkammer und die Gewerkschaft fordern heute erneut eine Erhöhung der Beiträge zum Insolvenzentgeltfonds. Der Fonds müsse auf sicheren Beinen stehen, um die im nächsten Jahr erwartete Finanzierungslücke zu schließen, so Arbeiterkammerpräsidentin Renate Anderl. Es dürfe keine Leistungskürzung für Arbeitnehmer von insolventen Unternehmen geben. Die Wirtschaftskammer und der Wirtschaftsbund lehnen eine Erhöhung der Beiträge aber ab. Ein Supermarktkassierer in Linz ist heute zu 5 Monaten bedingter Haft verurteilt worden, weil er wahllos Rabatte gewährt hat. Der 23-Jährige hat sich nicht selbst bereichert, sondern angegeben, Angst vor den fordernden Kunden gehabt zu haben. Insgesamt hat er einen Schaden von über 25.000 Euro verursacht.
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4: Ist das angenehm warm? 25 Grad in Eisenstadt, das ist draußen Sitzwetter pur, 22 in Linz und 21 Grad noch in Bregenz, auch wenn es zwischen Vorarlberg und Kärnten jetzt immer mehr zuzieht und vor allem auch in Salzburg kann auch später noch Regen rauskommen und morgen stellt sich das Wetter in diesem Bereich um. Da wird es dann bewölkt und nass. Im Osten gehen sich aber nochmal 26 Grad aus. Ab Freitag überall frischer. Viel los. Niederösterreich S1 Richtung Schwechat bei Leopoldsdorf ist die Unfallstelle geräumt. Der Stau löst sich aber nur langsam auf. B19 in beiden Richtungen bei Tulln, Sperre und Stau nach einem Unfall mit lokaler Umleitung. Es staut bis auf die S5 zurück. Wiener 23 Richtung Kagran, Stau zwischen der Hansonkurve und dem Knotenprater. Da ist jetzt auch wieder ein Unfall passiert. 50 Minuten Zeitverlust, Stau auf der A4 stadteinwärts ab Schwechat. A23 Richtung Südautobahn, Stau zwischen Stadlau und dem Knotenprater. Innerstädtisch mühsam auf der Adalbert-Stifter-Straße, der Brigitte-Nauer-Lände, am Franz-Josefs-Quay, der Grünberg- und Altmannsdorfer Straße stadtauswärts, dem Währinger Gürtel bei der Nussdorfer Straße und abschnittsweise am Wiedner Landstraße und Margaretengürtel. Steiermark A2 Richtung Graz bei Pingau steht ein defekter LKW. Bitte Vorsicht. A9 Richtung Wien, kurz vor Gleisdorf, steht ebenfalls ein defekter LKW. Kurzer Stau. Oberösterreicher 7 Richtung Westautobahn, Stau zwischen der Hafenstraße und dem Knoten Linz, Stau vor dem Römerbergtunnel Richtung Lände und auf der Umfahrung Ebelsbergstadt auswärts, Stau weiters auf der Umfahrung Traun bei Haid. Tiroler 13 Richtung Brenner, Stau zwischen Innsbruck und Patsch in der Baustelle 20 Minuten plus und großes deutsches Eck wie immer A8 Richtung München zwischen Aachenmühle und Rohrdorf 45 Minuten plus im Baustellenbereich. Richtung Salzburg dauert es 20 Minuten länger zwischen dem Inntal-Dreieck und Rohrdorf. Gute Nerven kann ich da nur wünschen und sichere Fahrt.
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immer wieder schön, die Stunden zu verbringen mit wunderbarer Musik aus dem besten musikalischen Jahrzehnt hier auf Radio Super 80s. Und ich kann euch gleich sagen, ich habe so viele geniale Songs in der Warteschlange, die nur darauf warten, von euch gehört zu werden. Marvin Gaye, da wird es ein bisschen erotisch, die Greg Kim Band, Evelyn Thomas und die Man Without Hats, die machen den Anfang. Pop Goes the World hätte besser funktioniert.

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Ein Song, um die Augen zu schließen und sich so richtig fallen zu lassen. Wahnsinn, oder? Da passt einfach alles. Wie kann man so ein erotisches, musikalisches Meisterwerk überhaupt hinbekommen? Ja, Marvin Gaye hat es gezeigt mit Sexual Healing und wir leiten so den Abend perfekt ein. Aber ich würde sagen, danach gibt es ein bisschen Aufbruchstimmung. Billy Joel und das Abtank.

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Schön, dass ihr mit uns den Abend verbringt hier auf Radio Super 80s. Es ist so schön zu wissen, dass Musik ankommt, dass Musik gehört wird und dass eventuell sogar Kreatives geschaffen wird und dann zurückgefeuert. Zum Beispiel, wenn wir jetzt sagen, Michael Jackson hat Billie Jean rausgebracht, war ein absoluter Mega-Hit. Kam da auch was zurück, ist die Frage. Ja, richtig. Und zwar von Lydia Murdoch. Da kam nämlich ein Song aus der Sicht von Billie Jean, der heißt Superstar und ist die Antwort auf Michael Jacksons Billie Jean. Also, aufpassen, wie Billie Jean das sieht.

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3: Die Wartezeiten für MRT-Termine sind heuer kürzer als im Vorjahr. Das zeigt eine aktuelle Erhebung der Sozialversicherung. Im Schnitt warten Patientinnen und Patienten 20 Tage auf einen Termin. Das sind um 8 Tage weniger als 2025. Am längsten dauert es im Burgenland, am kürzesten in Wien, Tirol und der Steiermark. Die russischen Behörden haben nach dem Tod einer Wissenschaftlerin in Sibirien fast alle Kontaktpersonen auf die Lungenpest untersucht. 90% der Personen unter Beobachtung sind getestet worden, heißt es. Es sind keine Gesundheitsbeeinträchtigungen im Zusammenhang mit Infektionskrankheiten festgestellt worden. Die Frau ist am Freitag an einer Lungenentzündung unbekannter Herkunft gestorben. Die Arbeiterkammer und die Gewerkschaft fordern heute erneut eine Erhöhung der Beiträge zum Insolvenzentgeltfonds. Der Fonds müsse auf sicheren Beinen stehen, um die im nächsten Jahr erwartete Finanzierungslücke zu schließen, so Arbeiterkammerpräsidentin Renate Anderl. Es dürfe keine Leistungskürzung für Arbeitnehmer von insolventen Unternehmen geben. Die Wirtschaftskammer und der Wirtschaftsbund lehnen eine Erhöhung der Beiträge aber ab. Ein Supermarktkassierer in Linz ist heute zu 5 Monaten bedingter Haft verurteilt worden, weil er wahllos Rabatte gewährt hat. Der 23-Jährige hat sich nicht selbst bereichert, sondern angegeben, Angst vor den fordernden Kunden gehabt zu haben. Insgesamt hat er einen Schaden von über 25.000 Euro verursacht.
4: Noch ist es überall trocken, aber es könnte von Vorarlberg schon der erste Regenschauer im Laufe der Nacht ins Land kommen. Morgen stellt sich ja dort das Wetter um zwischen Vorarlberg, Kärnten und Salzburg. Frischer, nass und bewölkt. Schön wird's noch einmal im Raum wie Niederösterreich mit bis zu 26 Grad. Aber dann am Freitag geht's auch in der Gegend bergab. Es wird nass und auch deutlich frischer. Wir starten in Wien auf der 23 Richtung Kagran. Stau zwischen dem Knoten Inzersdorf und dem Knoten Prater. Nach dem Absbergtunnel ist die Unfallstelle aber jetzt geräumt. Steiermark A9 Richtung Linz bei Seiersberg. Ebenfalls Unfallstelle geräumt. Keine Probleme mehr. Großes deutsches Eck A8 Richtung München zwischen Aachenmühle und Rohrdorf. 30 Minuten plus im Bau.

0: Baustellenbereich Richtung Salzburg. Dauert es 15 Minuten länger zwischen dem Innsbruck-Dreieck und Rohrdorf. Das war's aber schon wieder. Ich wünsche eine gute und vor allem sichere Fahrt.
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kurz nach 8 und mein Name ist Sascha Walter und ich verabschiede mich jetzt in meinen Feierabend. Ich bin heute schon irgendwie ein bisschen müde, aber ich glaube, diese Songs wie Aha mit Take On Me, die tragen einen schon über den ganzen Tag. Und ich glaube, auf dem werde ich auch dann so richtig nach Hause reiten, gleiten. Also auf jeden Fall laut drehen, die größten Hits und es sich gut gehen lassen. Genau das werde ich machen. Die Beine hochlegen und wir hören uns einfach morgen ab 13 Uhr wieder. Und bis dahin spielt's natürlich weiterhin die beste Musik aus dem besten musikalischen Jahrzehnt. Schaut's auf euch und bis bald.

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